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0: und herzlich willkommen hier beim Radio Ferienpass. Ich bin der Sebastian.
1: Und ich der Max.
0: Heute erwartet Sie ein ganz bisschen Werbung, viel Musik und zwei Interviews mit dem Gianni Infantino. Jetzt

0: Wir sind hier live vor Ort im Studio von Radio Ferienpass. Und so wie es der Zufall will, ist der Gianni Infantino da. Ja, hoi Gianni, wie geht's dir?
1: Ja, mir geht's sehr gut. Ich habe heute Nacht echt gut geschlafen.
0: Das ist schön. Und wie bist du eigentlich CEO von FIFA geworden?
1: Ich habe FIFA einfach aufgekauft.
0: Okay, so ist das. Und was sagst du eigentlich zu dem Skandal, wo der Trump dir angerufen hat und du einfach so die rote Karte auflösen lassen hast? Was sagst du dazu?
1: Ja, ich will halt dem Trump in mir einen guten Eindruck verschaffen. Also habe ich das gemacht.
0: Okay, das ist ja interessant. Aber wie auch immer, jetzt hast du dich schon immer für Fußball interessiert?
1: Ja, ich habe mich schon immer sehr für Fußball interessiert. Ich war Klassenbest sogar.
0: Ich bin nie Klassenbest gsi, aber danke, Gianni, fürs Interview. Jetzt geht's weiter mit Schrei nach Liebe von Die Ärzte.

0: Hallo und herzlich willkommen da beim Radio Ferienpass. Wir schalten jetzt um. Wir schalten jetzt um in die Werbung zu meinem Kollegen Max.
1: Es gibt ein ganz tolles Produkt auf dem Markt. Und zwar Instant Wasser. Das ist ganz speziell. Es gibt es neu beim Kaufmarkt zu kaufen. Das ist quasi ein Pulver, was Wasser verdoppelt. Du darfst das in einem Behälter, in also einem Becher oder einer Flasche, darfst du den Boden mit bedecken, darfst du zur Hälfte auffüllen und dank dem Pulver tut sich das Wasser duplizieren. Mindblowing. Geht's neu. Im Kaufmarkt für nur 95 Rappen pro Kilo zu kaufen.
0: Das ist Werbung und weiter geht's mit Breaking the Law von Judas Priest.

0: Herzlich willkommen bei Radio Rasa. Herzlich willkommen bei Radio Rasa. Die heutige Sendung heißt Radio Ferienpass. Ich moderiere sie gemeinsam mit
1: Elina
0: und
2: Elenia.
0: Jetzt kommt Fate of Ophelia von Taylor Swift.

Das war Fade of Love von Taylor Swift und davor Unstoppable von Sia. 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Also jetzt läuft deshalb auch A Million Dreams vom Film Greatest Love, The Greatest Showman.

Das war ein sehr schönes Lied. Genauso schön ist ein makelloser Teint im Sommer. Die Sonnencreme für Vampire mit Lichtschutzfaktor 5000 macht sie zum bleichsten Vampir in ihrem Quartier. Sie ist ab heute auf dem Mars erhältlich. Zum Abschluss von unserem heutigen Teil der heutigen Sendung kommt noch Faded Love von Leonie.

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1: Hallihallo und herzlich willkommen bei Radio Rasa, der Show Ferienpass on Air. Heute bin ich, Elias Werwein, und mein Kollege Nick Werwein werden diese Show führen.
2: Jetzt sie.
1: Bruder, wer bist du?
2: Und jetzt kommen wir zu den Verkehrsnachrichten.
1: Auf der A17 Richtung Zürich liegen Autoteile auf der linken Spur. Verzögerung von ungefähr 2 Stunden. Auf B12 Richtung Graubünden ist die Straße gesperrt. Wegen einer Baustelle auf der Fahrbahn. Apropos Baustelle. Wir haben jetzt einen ganz krassen Song für Sie. Sie können sich jetzt zurücklehnen und die Musikpause genießen.

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0: Und jetzt kommen wir zum Wetterbericht.
1: Am Himmel haben wir heute die Cumuluswolken und eine Temperatur von ca. 37 Grad. Wegen der hohen Temperatur haben auch die Kräfte den Feuereinsatz beschränkt auf eine unbestimmte Zeit. Ihr könnt aber hoffen, da in den nächsten Tagen eine Sturmfront auf die Schweiz trifft und es ein bisschen kühler wird. Und jetzt lehnt euch auf den Stuhl, denn da kommt der berühmte Fingerstyle-Song Crow von Gene Sunkin.

0: Und jetzt kommen wir zu den Fußballnachrichten.
1: In der Liga A spielt Modric bei Inter Mailand. Ist auch egal, dass er fast

0: Vor allem die Tore, die Dribblings, die Pässe. Alles war ganz taktisch und ganz. Es machte mir viel Spaß zu schauen.
1: Okay. Hat Ihnen eigentlich das Endspiel Spanien versus Argentinien gefallen?
0: Ja, also eigentlich bin ich unparteiisch. Ja. Aber das Spiel hat mir es gab nicht so viele Tore, aber das Passspiel hat mir sehr gefallen. Und das letzte Tor von Spanien war auch sehr schön.
1: Aber was sagen Sie eigentlich zu den Behauptungen, dass Sie nicht unparteiisch sind, zum Beispiel Spiel Ägypten versus Argentinien?
0: Nein. Mein Auto wartet. Ich muss jetzt zu meiner Villa in Monaco.
1: Hey. Okay, das war auch mit den Fußballnachrichten.
0: Danke fürs Zuhören und wir beenden unsere Show mit dem Hit, der durch alle Radiosender Deutschlands geht. Gut genug von Blumengarten und Shirin David.

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0: Ja, herzlich willkommen da bei Radio Rasa, beim Arbeitprogramm da an dem wunderschönen Montagabend, 27. Juli 2026. Das heisst, zuerst mal zwei Stunden lang Pipapo-Pandemie mit mir, Chrissi, und dann noch am 8. ist die Sendung Kriti in griechischer Sprache mit dem Manolis zu hören. Das auch zwei Stunden lang. Ja, schön, Sie sind noch dabei. Haben der Radio Rasa eingeschaltet. Ja.
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0: Hast du es schon gesagt? 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

Yes, Pipapo Pandemie hier auf Radio Rasa. Nächste zwei Stunden hören wir ja, auf viele diverse Sachen, alte und ganz neue Sachen. Ich finde, spannende Playlist kommt da daher, wo ich gerade vorne so ein bisschen rausgepickt habe, Lieder. Und einen kleinen Fokus haben wir in dieser Sendung. Und zwar schauen wir ein bisschen das Pool Rules an. Findet statt vom 6. bis zum 8. August in der Ibari, wie immer. Und wir schauen, was an dieser 9. Ausgabe von Pool Rules denn alles so spielen tut. Yes, das ein bisschen später in dieser Sendung. Am Mikrofon ist Chrissi. Wir fangen an mit No Surprise von den Shacks. Viel Spass und macht's gut.

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Yes, und Anfang hat der Shacks gemacht mit No Surprise. Yes, hier hören Radio Rasa. Und wir machen weiter mit dem Song für Stereo Total. Je rêve encore de toi.

Ja, Nana, haben wir gehört. Nana von La Sécurité, aber ja, Platte Bingo, yes. La Sécurité, eine Band, die dann auch am Pool Rules auftreten tut, und zwar am Donnerstag, 6. August. Pool Rules, vom 6. August bis 8. August in der Ribari, jeweils zwei Bands pro Abend. Yes. Und La Sécurité, freue ich mich drauf, Donnerstagabend wird sicher fertig. Wir hören noch ein Titelstück, aber ja, eine neue Platte, Bingo. Und dann hören wir noch einen Song hier von Moritari aus dem Tessin. Kommen Moritari und sie singen im Tessiner Dialekt. Und yes, und sie spielen auch am Pool Rules, auch am gleichen Tag wie La Sécurité am Donnerstag, 6. August. Genau, auf rasa.ch schauen, wegen Pool Rules, noch in aller Ruhe alles durchlesen und umklicken. Oder ribari.ch, da sieht man sich auch das eine oder andere über die Bands und Fotos und so. Yes, also wie gesagt, da auf Radio Rasa kommt jetzt Bingo von La Sécurité aus Montreal und dann aus dem Tessin Moritari, auch mit einem Song. Yes, zuerst La Sécurité.

Yeah, Mortori haben wir gehört mit Bordel. Ihr hört Radio Rasada von der 7.2 und vorne noch La Sécurité und beide Bands Mortori und La Sécurité spielen am diesjährigen Pool Rules. Yes, Pool Rules, Donnerstag, 6. bis am Samstag, bis und mit Samstag. 8. August mit Mortori, Security, La Security am Donnerstag. Dann am Freitag Defo, Schaffhauser Band, tolle Schaffhauser Band und Koshi Moon, Savannah Funk, Entschuldigung, Savannah Funk. Koshi Moon ist dann am Samstag, 8. August, zusammen mit der Paco Muschi. Yes, jetzt habe ich es richtig. Pool Rules, auch mehr Infos auf rasa.ch natürlich und ribari.ch. Später in dieser Sendung hören wir natürlich noch die anderen Bands auch noch an. Das wäre mal der erste Vorgeschmack auf die erste Arbeit. Jetzt machen wir wieder andere Musik. Der Spooky Man kommt als nächstes. Spooky Man hat eine Platte rausgegeben auf der Voodoo Rhythm Records. Und ja, wir hören das Lied vom Spooky Man, The Ghost's Lullaby.

Spooky Man mit Ghost Lullaby. Als letztes hören wir der letzte Kranich vom Anger Burger Moor und von Tokotronic und dann hören wir gerade anschließend noch Kaleidoscope Gaze, Kaleidoscopic Gaze for the Stereo Lab. Oh yes.

Back to Us. Sufjan Stevens and Angelo Di Augustine. Yes, haben wir gehört. Schöne Nummer von denen zwei. Und von einer Kaleidoscopic Gaze for the Stereo Lab. Yes, ihr hört immer noch Peep Up auf Anime. Und wir machen weiter mit District 5 und dem Song, ab ihrer aktuellen Platte, Glut. Push featuring Saul Williams.

Ja, und tatsächlich SOS heisst ja das Lied. Das kommt von Nietzsche featuring Django. Django. Yes, Nietzsche irgendwo aus Österreich. Yes, SOS. Ihr hört Radio Rasa 107,2. Und noch vor der Nietzsche featuring Django Django haben wir gehört, hörst du die Schritte von Faust in der Interpretation von Gunther Wüsthof. Yes. Früher in dieser Sendung haben wir auf Pool Rules geschaut, auf was läuft. Und wir haben schon mal die erste Arbeit gehört von den Bands, die dort spielen. La Sécurité und Mortori. Und wir kommen jetzt zum Freitag, 7. August. Dort spielen auch wieder zwei Bands, wie jeden Abend. Und zwar spielen Savannah Funk und die Schaffhauser Formation Defo. Und wir hören jetzt zuerst Savannah Funk mit dem Lied, das heisst Meta. Savannah Funk ist Trio aus Bologna. Und dann hören wir noch Defo mit Doomsday. Yes. Also zuerst Savannah Funk mit Meta.

Yes, TV da auf Radio Rasai, das ist der Homebrew. Und mit dem Track Doomsday haben wir es gehört. Und vorher noch Savannah Funk, Trio aus Bologna mit Meta. Yes, die übrigens instrumental. Yes, und die beiden spielen am Pool Rules. Ich freue mich drauf auf den Freitag, 7. August, dann sind die am Start. Yes, Pool Rules vom 6. bis zum 8. August, jeden Abend zwei Bands, rasa.ca oder ribari.ca, zum mal reinschauen, was so läuft, das Programm und so weiter. Da in dieser Sendung hören wir dann nachher noch, was läuft am Samstag. Dort Koshi Moon und Paco Muschi. Da hören wir dann noch Songs von denen. Jetzt aber hören wir Stanislas Dohon zu Stanislas Dohon mit Dia, Dia, Dia.

Stanislas Dohon aus Benin. Yes, da wie Radio Arasa. Ich glaube, es heißt nicht Dia, Dia, Dia, sondern Za, Dia, Za. Yes, anyway. Ihr hört Homebrew da auf Radio Arasa. Und ja, schön zu dabei. Immer ein bisschen experimentelle Songs da in dieser Sendung. Und darum mal ein Tune, den alle kennen. Passend zu dem schönen Wetter, das wir haben.

ist nicht schön. Heimat ist nicht schön. Ja, yeah, ein bisschen lachen, genau. Und alles, ja, was soll man sonst machen? Es ist ja alles super. Wir kommen auf die letzten Tage immer, oder heute vor allem, kommen wir Klimaseniorinnen sein. Genau. Ja, Klimaseniorinnen. Weißt du nicht? Ich hoffe, euch geht's gut, falls ihr gerade Radio Rasa hört. Könnt viel trinken. Und, ja, bleibt die Heim zwischen 12 Uhr Nachmittag und 12 Uhr Abend. Ja, ich hoffe, alle alten Leute haben es gut, tun viel trinken, yes. Und frage mich, wird Klimasenioren jetzt wieder mal best in der Zeitung? Oder ist der Chefredakteur in der Ferien irgendwo, wo es noch schöner ist als da? Oder müssen wir flüchten vor dem Feuer? Keine Ahnung. Ja, auf jeden Fall, das Lied mögen die alle Take It Easy und so. Wir hören Pipa Pop Enemy auf Radio Rasa und als nächstes hören wir Sport, du und deine Welt.

Kontrolle von der Band Isolierband aus den 80er Jahren. Yes. Damals schon, vor 40 Jahren, ist doch alles klar gewesen. Und noch vorher, du und deine Welt vor Sport. Ihr hört Pipapop an auf Radio Rasa und wir kommen zu der Girlband, der alte Girlband aus der Schweiz, Sophisticated Boom Boom. Und ihren Song heißt Number One in Radio.

Yeah, Sophistic, Boom Boom. Eine Band, die 1982 das rausgebracht hat. Number one in Radio. Sophisticated Boom Boom, irgendwo aus der Schweiz. Yeah, Pipapo Pandemie da auf Radio Rasa. Wir haben in dieser Sendung schon zweimal Pool Rules durchgenommen. Jeden Abend hat es zwei Bands. Donnerstag, 16. August, fängt es an, geht bis am Samstag, bis mit Samstag, 8. August, jeden Abend zwei Bands. Wir haben den Donnerstag und den Freitag schon gehört, was dort spielt. Und jetzt sind wir beim Samstag, dort spielt Paco Muschi und Koshi Moon. Zuerst spielt Koshi Moon, dann Paco Muschi und wir hören die beiden Bands. Zuerst eben die französische Combo aus Paris, Koshi Moon, mit Hayati. Und dann Valhalla von Palkomuski.

Ja, Paco Muschi, Rockaten am 8. August, das Pool Rules sind der in Paris. Wir haben es mit Valhalla gehört und vorher auch noch Koshi Moon. Auch noch an dem Abend spielen die beiden aus Paris stammenden Künstlerinnen. Yes! Ich freue mich auf das Programm Pool Rules. Könnt ihr nachschauen auf freebody.ch oder rasa.ch. Pool Rules vom Donnerstag, 6. August bis Samstag, 8. August. Wir machen weiter mit zeitloser Musik von der. Wie heißt sie denn? Stephanie Schrank und Dream Diary Part 1.

Ja, eine Band, die sich Superbomb nennt. Stimmt das? Kann man nachschauen. Superbomb. Wo ist das denn? Sugarbomb, nicht Superbomb. Sugarbomb. Mann, ich brauche bessere Brille. Sugarbomb mit Frenzy haben wir gehört. Und vorher Stefanie Schrank mit Dream Diary Part 1. Und wir machen weiter mit Timber Tampa und Holy Motors.

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Yes, Timber Tambra mit Holy Motors, yes. Band aus Kanada und ja, da ist der Sänger und der Kopf der Band gestorben im April 2026 in dem Jahr. Yes, rest in peace. Taylor Kirk, der Kaiser von Timber Tambra. Yes, aber wir können noch hören da bei Radio Rasa. Schöne Nummer gewesen, Holy Motors. Es sind noch mehr Songs von Timber Tambra auf unserer Rotation. Yes. Wir hören Trick 17 mit City Nacht auf unserer Rotation, nämlich zu hören.

Ja, coole Song, City Nacht von Trick 17. Weiter geht's mit etwas ganz anderem, Penelope Isles mit Thinking Seat.

Vanishing Twin, da bei Radio Rasa, Bring Me the X. Yes. Das war's gewesen. Zwei Stunden lang Pipa-Pop-Anime. Ich hoffe, ihr habt ein bisschen eine Ahnung bekommen, was läuft im Pool Rules. Schließt auch www.rasa.ch oder ribari.ch. Abchecken weg Pool Rules und schließt stay tuned da auf Radio Rasa. Habt einen guten Sommer, trinkt viel Wasser, wenn es noch hat. Und bleibt cool. Yes. Mikrofon war riesig. Tschüss zusammen.

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